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5: Schweres Erdbeben vor Indonesien und der LASK fertigt Ried ordentlich ab. Im Studio Gloria Grünberger. Vor der Küste der indonesischen Insel Flores hat ordentlich die Erde gebebt. Das Erdbeben hat eine Stärke von 7,7 erreicht. Es hat auch drei Nachbeben gegeben. Ersten Berichten zufolge sind zwei Menschen ums Leben gekommen. Eine Person ist verletzt worden. Der Verfassungsrat in Frankreich hat jetzt das Social-Media-Verbot für Kinder und Jugendliche unter 15 Jahren gekippt. Dieses ist vom Parlament im Juli beschlossen worden und hätte im September in Kraft treten sollen. Er stelle einen unverhältnismäßigen Eingriff in die Meinungs- und Kommunikationsfreiheit dar, heißt es. Schlimmeres verhindert haben gestern Almbesucher und Einsatzkräfte auf der Schießlingalm in der Steiermark. Dort ist es nämlich zu einem Waldbrand gekommen. Zahlreiche Almbesucher und Freizeitsportler haben sofort begonnen, mit Handfeuerlöschern gegen die Flammen zu kämpfen. So konnte eine weitere Ausbreitung verhindert werden. Und noch zur Fußball-Bundesliga. Im Oberösterreich-Derby hat der LASK gestern ordentlich zugeschlagen. Der österreichische Meister gewinnt gegen Ried mit einem 4:1. Heute geht's weiter. Austria-Lustenau trifft auf Wolfsberg und Sturm Graz auf SCR Alltag.
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5: Heute wird es nochmal ordentlich heiß. Bis zu 34 Grad bekommen wir und dazu gibt es richtig viel Sonne. Aktuell brauchen wir aber schon noch eine Jacke draußen. 13 Grad messen wir in Zell am See, 14 hat es in Radstadt und 15 in Matsee.
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5: Vorsicht auf der A10 in Fahrtrichtung Villach. Da ist bei der Abfahrt Altenmarkt verlorenes Ladegut. Fahrt ihr besonders vorsichtig. Ansonsten läuft es noch ganz gut auf Salzburgstraßen. Ich wünsche euch eine gute Fahrt.
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5: Schönen guten Morgen, 2:07 haben wir's, Gloria Grünberger hier und jetzt starten wir rein in diesen Samstag, in diesen Feiertag Maria Himmelfahrt ist. Es wird ein guter Samstag. Natürlich mit mehr Musik, mehr Abwechslung und mehr 90er. Jetzt mit den Spin Doctors, Two Princes, aus dem Jahr 1991 übrigens. Also es ist einfach der perfekte Start in diesen Samstag. Schönes Wochenende, Salzburg.

16 nach 7, Antenne Salzburg hier am Samstag. So, heute 15. August, Feiertag ist Maria Himmelfahrt. So, und natürlich feiern wir heute auch einige Geburtstage wieder. Wenn ihr heute Geburtstag habt, dann Happy Birthday. Ihr feiert mit Jennifer Lawrence, die wird 36, auch mit Adèle Taville, der wird schon 48. Und ja, großer französischer General und Kaiser Napoleon Bonaparte, der wäre quasi heute 257 geworden. Ja, ansonsten heute internationaler Geocaching Day. Es ist auch der Tag der Honigbiene und der beste Freundetag. Und definitiv zu unseren besten Freunden zählen die Sex von Big Mountain. Ooh, baby, I love your way. Schönen guten Morgen.

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7: Ja, das müssen wir heute nochmal so richtig auskosten. Es wird ein sommerlicher Tag mit bis zu 34 Grad und richtig viel Sonne. Morgen ist es dann schon etwas wechselhafter und am Montag kommt ja dann die Kaltfront.
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7: Ja, und da geht's jetzt schon los mit dem Reiseverkehr. Aktuell dauert's 10 Minuten länger auf der A10 Richtung Süden vor der Mautstelle St. Michael. Gute Fahrt.
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7: Mit mir, Gloria Grünberger. Schönen guten Morgen. Und wir starten richtig gut rein. Die Green Day ist mit dabei. Und natürlich auch Loi. Mehr Musik, mehr Abwechslung und vor allem mehr 90er. Wir starten rein in diesen Samstagvormittag mit Ugly Kid Joe, Cats in the Cradle. Schönen guten Morgen. Jetzt gönnen wir uns mal ein

0: Loi hier auf Antenne Salzburg. Es ist der Samstag, es ist der Feiertag. Maria Himmelfahrt heute, der 15. August. Heute traumhaftes Wetter auch. Richtig schön sommerlicher Tag wird das. Was machen wir da?
1: Ich möchte alle Eissorten probieren. Schoko, Erdbeer und Vanille ist mein Lieblingseis.
0: Oh, sehr gut. Aber jetzt vielleicht erstmal ein ganz gemütliches Frühstück mit Green Day. Wake Me Up When September Ends. Das ist Salzburgs beste Musik.

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7: Trump will Straße von Hormuz zu US-Gebiet machen und für Österreichs Skifahrerinnen geht's nach Südamerika. Im Studio Gloria Grünberger. Die Straße von Hormuz soll zu US-Gebiet erklärt werden. Das hat US-Präsident Donald Trump jetzt angedroht. Sobald die USA den Iran besiegt haben, soll dies passieren. Der Iran hat reagiert und weist die Ansprüche Trumps zurück. Ohne Einigung geändert ist gestern die erste Runde der Regierung zu den Dürrehilfen für die Landwirtschaft. Mit dabei war unter anderem Agrarminister Norbert Totschnig und Finanzminister Markus Matterbauer. Nächste Woche soll dann weiter verhandelt werden. Erneut ist ein Brand im Föhrenwald in St. Egiden am Steinfeld in Niederösterreich ausgebrochen. Die höchste Alarmstufe ist ausgerufen worden. Etwa 700 Feuerwehrleute sind ausgerückt. Auch eine Siedlung musste evakuiert werden. Und Österreichs ÖSV-Damen brechen heute zum Überseetraining auf. Alle Weltcup-Gruppen werden der Reihe nach Schneeabfahrten absolvieren. Zuerst begeben sich Julia Scheib, Stefanie Brunner und Ricarda Haser auf die Reise nach Argentinien. Die Speedfahrerinnen wie Conny Hütter und Nina Ortlieb kommen dann im September nach Chile. 16 Grad messen wir aktuell in Rauris, 17 hat es in der Landeshauptstadt und 19 in Thalgau. Heute wird es aber wieder richtig heiß, bis zu 34 Grad bekommen wir dann noch und dazu gibt es richtig viel Sonne.
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7: Zeher Verkehr ist aktuell vor der Mautstelle St. Michael Richtung Süden auf der A10. Ansonsten läuft es noch ganz gut auf Salzburgstraßen. Ich wünsche euch eine gute und vor allem sichere Fahrt.
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7: Mit mir, Gloria Grünberger, einen wunderschönen guten Morgen an diesem 15. August. Die Sonne scheint, es ist 7:58. Und jetzt lassen wir uns einfach mal so einen richtig guten Kaffee runter, so. Hört es, wie es rinnt, dieses quasi edle Tröpfchen. Salzburgs beste Musik ist natürlich auch mit dabei. Jetzt mit Inks, Suicide Blonde. Das ist mehr Musik, mehr Abwechslung, mehr 90er. Schönen Samstag, Salzburg.

0: von Tennis Salzburg. Es ist genau 7:15 an diesem Samstag. Es ist der Feiertag bei uns im schönsten Bundesland Österreichs, Maria Himmelfahrt. Was passiert denn da eigentlich? Was feiern wir da?
1: Geht sicher auf irgendein heidnisches Ritual zurück. Vielleicht ist es ungefähr der heißeste Tag im Jahresablauf.
0: Heiß wird es heute auf jeden Fall, aber das feiern wir nicht. Schauen wir noch. Noch ein Versuch vielleicht?
2: Ich kann mir so vorstellen, wie heute beim Jesus. Der ist heute in den Himmel aufgenommen worden und Maria heute dann auch.
3: Ja, Maria ist in den Himmel aufgefahren, ne?
0: Genau so ist es. Also habt einen schönen Feiertag heute am 15. August. Das ist Maria Himmelfahrt.
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9: Ja, super heiß wird es heute nochmal. Bis zu 34 Grad sind da mit dabei in Salzburg. Und dazu purer Sonnenschein. Morgen wird es dann schon etwas wechselhafter, vor allem etwas gewitterig. Am Montag kommt dann die Kaltfront. Wir schauen auf Salzburg Straßen und da steht heute wieder ein starker Reisetag bevor. Aktuell dauert es 10 Minuten länger auf der A10 Richtung Süden bei der Mautstelle St. Michael. Ich wünsche euch eine gute und vor allem sichere Fahrt.
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9: Schönen guten Morgen, es ist 8:30. Jetzt starten wir rein in diesen Samstag. Bedenken, heute Feiertag, quasi alle Geschäfte zu. Aber wir machen das, wir machen sich einen richtig schönen Tag. Braucht man jetzt dafür eigentlich irgendwas anderes, außer mehr Musik, mehr Abwechslung, mehr 90er?
12: Eigentlich nicht.
13: Nein, nicht.
9: Also, wir starten rein mit Ace of Base, Beautiful Life. Weil genau das ist es bei uns im schönsten Bundesland Österreichs. Es ist ein beautiful life, es ist ein beautiful Salzburg. Schönen guten Morgen.

0: Olivia Dien hier von Tennis Salzburg. Es ist 8.41 Uhr an diesem Samstag, Feiertag, Wochenende ist. So, was steht an bei der Luisa aus Salzburg?
1: Wir wollen an den See fahren, wahrscheinlich an den Fuschelsee einen Tag und dann vielleicht an den Wolfgangsee und die Sonne genießen.
0: Ja, sehr schön. Heute ja traumhaftes Wetter, bis zu 34 Grad bekommen wir, richtig viel Sonne mit dabei und auch die Seen sind ja angenehm warm. Fuschelsee 25 Grad, Wolfgangsee ist ein bisschen frischer, der hat 23 Grad, Obertrummersee, der hat sogar 26 Grad und der Zellersee, der hat fast 25 Grad. So, und die perfekte Musik dazu gibt es natürlich hier auf Antenne Salzburg mit OPM.

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10: Schweres Erdbeben vor Indonesien und der LASK fertigt Ried ordentlich ab. Im Studio Gloria Grünberger. Ein schweres Erdbeben der Stärke 7,7 hat heute die indonesische Insel Flores erschüttert. Es hat auch 3 Nachbeben gegeben. Ersten Berichten zufolge sind mindestens 20 Menschen ums Leben gekommen. Es wird nach Verschütteten gesucht. Der Verfassungsrat in Frankreich hat jetzt das Social-Media-Verbot für Kinder und Jugendliche unter 15 Jahren gekippt. Dieses ist vom Parlament im Juli beschlossen worden und hätte im September in Kraft treten sollen. Es stelle einen unverhältnismäßigen Eingriff in die Meinungs- und Kommunikationsfreiheit dar, heißt es. Schlimmeres verhindert haben gestern Almbesucher und Einsatzkräfte auf der Schießlingalm in der Steiermark. Dort ist es nämlich zu einem Waldbrand gekommen. Zahlreiche Almbesucher und Freizeitsportler haben sofort begonnen, mit Handfeuerlöschern gegen die Flammen zu kämpfen. So konnte eine weitere Ausbreitung verhindert werden. Und noch zur Fußball-Bundesliga. Im Oberösterreich-Derby hat der LASK gestern ordentlich zugeschlagen. Der österreichische Meister gewinnt gegen Ried mit einem 4:1. Schönen guten Morgen am Samstag. Die Temperaturen, die rasen mittlerweile schon in die Höhe. Aktuell messen wir 19 Grad in Saalfelden, 21 Grad in Bergheim und Kuchl. Aber es wird noch heißer heute. Top-Temperatur 34 Grad und dazu gibt's richtig viel Sonne.
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10: 10 Minuten länger dauert es da aktuell auf der A10 in Fahrtrichtung Süden vor der Mautstelle St. Michael. Und auch beim Grenzübergang Walserberg, da dauert es etwas länger bei der Einreise nach Salzburg. Also heute steht wieder ein doch eher starker Reiseverkehr bevor. Wir wünschen gute Fahrt und viel Geduld.
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10: Um 8:40 mit mir, Gloria Grünberger. Schönen guten Morgen. Jetzt starten wir rein in diesen traumhaften Sommertag. Das müssen wir jetzt nochmal ordentlich auskosten und richtig genießen. Am Montag kommt dann ja die Kaltfront. So. Und wir genießen natürlich mit dem nächsten Antenne Salzburg 90er. Ganz gechillt. The Cure, Friday, I'm in Love. Schönen guten Morgen.

0: Viertel nach neun, Antenne Salzburg hier am Samstag. Sei jetzt sind schon vielleicht auch die aufgestanden, die gestern mal ein bisschen fort waren, wo es vielleicht ein bisschen länger geworden ist. So, Frage, wie geht's euch heute? Es geht ja nicht immer allen gut, so Kater und so weiter, aber Starkoch Didi Meier hat jetzt den perfekten Tipp für das perfekte Katerfrühstück.
1: Ja, ich habe früher auch genau die gleichen Probleme gehabt, dass man so schlecht gegangen ist. Dann bin ich einmal in die Apotheke gegangen und habe gesagt, was kann ich denn bitte da dagegen tun? Dann hat die Apothekerin zu mir gesagt, bitte trinken Sie einfach ein Glas Milch danach, dann geht es einem so viel besser. Mhm. Also alle, die was schaffen, nach dem Fortgehen unbedingt ein Glas Milch und alle anderen, die echten Jungs, einen strammen Max in der Früh.
0: Also, Mahlzeit und eins hilft auch immer, Salzburgs beste Musik. Jetzt mit Ten Sharp, You. Es ist Viertel nach neun. Schönen guten Morgen am Samstag. Es ist der 15. August.

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8: Das Wetter für das schönste Bundesland Österreichs, das wird heute heiß und vor allem sonnig. Also der Ventilator wird heute unser bester Freund sein. 34 Grad stehen am Plan und es gibt eben richtig viel Sonne, aber es heißt nochmal ordentlich ausnutzen. Am Montag kommt ja dann die Kaltfront.
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8: 10 Verkehr haben wir aktuell über den Walzerberg bei der Einreise nach Salzburg und auf der A10 vor der Mautstelle St. Michael in Fahrtrichtung Süden. Ansonsten läuft es auch ganz gut. Falls ihr etwas wisst, gerne anrufen bei der Gratis-Antenne Salzburg Verkehrshotline 0800 101 201. Gute Fahrt!
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8: Mit Capital Cities, Holly Humberstone, Kurt Nielsen, Jason Derulo und auch ein paar fesche Jungs. Die Boybands Take That gibt's jetzt hier auf Antenne Salzburg mit Pray. Das ist mehr Musik, mehr Abwechslung und vor allem mehr 90er aus dem Jahr 1993. Take That. So starten wir rein in diesen Samstag. Ich bin Claire.

0: Holly Humberstone hier auf Antenne Salzburg. Es ist 19 vor 10. Wir starten rein ins Wochenende. Was steht so an?
1: Ich muss leider arbeiten am Wochenende, aber danach am Abend gehen an See.
0: Ja, okay, also brave Hackler quasi. Aber nicht nur, ein paar sind dann doch auch am Party machen.
2: Also ich gebeutern, ich hoffe, es wird nicht zu intensiv das Wochenende.
0: Also, es wird auf jeden Fall ein gutes Wochenende. Kurt Nielsen. She's So High. Das ist Salzburgs beste Musik für euren Samstag.

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12: Trump will Straße von Hormuz zu US-Gebiet machen und für Österreichs Skifahrerinnen geht's nach Südamerika. Im Studio Gloria Grünberger. Die Straße von Hormuz soll zu US-Gebiet erklärt werden. Das hat US-Präsident Donald Trump jetzt angedroht. Sobald die USA den Iran besiegt haben, soll dies passieren. Der Iran hat reagiert und weist die Ansprüche Trumps zurück. Ohne Einigung geändert ist gestern die erste Runde der Regierung zu den Dürrehilfen für die Landwirtschaft. Mit dabei war unter anderem Agrarminister Norbert Totschnig und Finanzminister Markus Matterbauer. Nächste Woche soll dann weiterverhandelt werden. Erneut ist ein Brand im Föhrnwald in St. Egiden am Steinfeld in Niederösterreich ausgebrochen. Die höchste Alarmstufe ist ausgerufen worden. Etwa 700 Feuerwehrleute sind ausgerückt. Auch eine Siedlung musste evakuiert werden. Und Österreichs ÖSV-Damen brechen heute zum Überseetraining auf. Alle Weltcup-Gruppen werden der Reihe nach Schneeabfahrten absolvieren. Zuerst begeben sich Julia Scheib, Stefanie Brunner und Ricarda Haser auf die Reise nach Argentinien. Die Speedfahrerinnen wie Conny Hütter und Nina Ortlieb kommen dann im September nach Chile.
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12: Ja, heute können wir nochmal ordentlich Sonne tanken, den ganzen Tag lang. Wir haben einen perfekt blauen Himmel, keine Wolke in Sicht, purer Sonnenschein. Und dazu wird es heiß, bis zu 34 Grad. Aktuell messen wir 21 in Mittersil, 22 in Altenmarkt und 24 hat es in Hallwang.
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12: Zäher Verkehr ist aktuell bei der Einreise nach Salzburg über den Walserberg und dann bis zum Knoten Salzburg vor in Fahrtrichtung Süden. Rechnet hier also mehr Zeit ein. Und viele sind auch am Weg zu den Seen. Natürlich auf der B158 Richtung Fuschelsee dauert es aktuell eine Viertelstunde länger bei Hof. Gute und vor allem sichere Fahrt.
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12: Mit mir, Gloria Grünberger, und natürlich mit mehr Musik, mehr Abwechslung und mehr Sommer. Harry Styles ist da gleich mit dabei, aber jetzt richtige Frauenpower mit den Spice Girls.

0: Schon ordentlich was los im Strandbad. Was macht ihr so am liebsten?
1: Kann man voll viele Sachen ausprobieren, neue Rutschtechniken erfinden. Bei der Rutsche geht es am besten auf den Knien. Man wird schneller und man hat weniger Reibung.
0: Also viel Spaß heute an diesem traumhaften Badetag. Salzburgs beste Musik ist natürlich auch mit dabei. Jetzt mit Cher. If I could turn back time. Hier auf Antenne Salzburg. 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
2: Ja, an diesem Feiertag feiert auch das Wetter, der Sommer vor allem, heute richtig viel Sonne mit dabei und bis zu 34 Grad. Morgen wird dann schon eine Spur wechselhafter und am Montag, ja, da kommt dann die Kaltfront.
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2: Und da ist mittlerweile schon einiges los im Reiseverkehr. Auf der A10 in Fahrtrichtung Salzburg dauert es eine Viertelstunde länger ab Flachgau. Ab Werfen dauert es dann nochmal 10 Minuten länger. CA-Verkehr ist auch bei der Einreise nach Salzburg über den Walserberg und dann bis zum Knoten Salzburg Richtung Süden. Rechnet hier mehr Zeit ein und auch vor der Mautstelle St. Michael, auch hier in Fahrtrichtung Süden. Viele sind auch auf dem Weg zu den Seen auf der B158. Richtung Fuschlsee dauert aktuell eine Viertelstunde länger, kurz vor Hof. Gute Fahrt.
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2: Mit mir Gloria Grünberger und natürlich mit mehr Musik, mehr Abwechslung und mehr 90er.
5: Super!
6: Ja!
5: Bestens!
2: Hier ist sie, Aerosmith mit Crying. So starten wir rein in diesen Samstagvormittag. Es geht quasi schon Richtung Mittagessen. 10:30 immerhin. Es wird schon, es wird schon. Also habt ein schönes Wochenende, Salzburg.

0: 10 und 42, Antenne Salzburg hier am Samstag. Es ist der 15. August, Feiertag. Maria Himmelfahrt ist heute. So, und jetzt mal die Frage, was feiern wir denn da eigentlich?
1: Geht sicher auf irgendein heidnisches Ritual zurück. Vielleicht ist es ungefähr der heißeste Tag im Jahresablauf.
0: Also heiß wird heute auf alle Fälle, aber deswegen feiern wir nicht. Schauen wir mal, noch einen Versuch vielleicht.
2: Ich kann mir so vorstellen, wie heute beim Jesus, der ist heute in den Himmel aufgenommen worden und Maria heute dann auch.
3: Ja, Maria ist in den Himmel aufgefahren, ne?
0: Genau so ist es. Also genießt sie diesen Feiertag bei uns im schönsten Bundesland Österreichs. Jetzt mit Sunrise Avenue. 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
3: Taliban feiert 5-jährige Machtübernahme in Afghanistan und Österreichs Faustballer spielen heute um EM-Gold. Im Studio Gloria Grünberger. Vor genau 5 Jahren haben die Taliban die Macht in Afghanistan übernommen. Während diese ihren Sieg feiern, ist es für den Großteil der Bevölkerung eine schwere Zeit. Frauen werden aus dem öffentlichen Leben verdrängt, Millionen Kinder hungern und die Gesundheitsversorgung bricht zusammen. Für Österreichs Krankenkassen schaut es finanziell besser aus. Sie haben ihr Defizit gegenüber der letzten Prognose vor 3 Monaten fast halbieren können. Ein Minus von etwa 111 Millionen Euro wird anstatt 204 Millionen Euro erwartet. In der spanischen Provinz Andalusien hat heute Nacht die Erde gebebt. Eine Stärke von 5,2 ist gemessen worden. Ein Notfallplan ist aktiv. Bei dem Beben sind Häuser und Autos beschädigt worden. Deutlich schwerer war das Erdbeben in Indonesien. Hier sind mindestens 20 Menschen ums Leben gekommen. Und Österreichs Faustballer konnten gestern bei der Europameisterschaft in Dänemark 2 Siege erzielen. Damit stehen sie heute im Finale. Die rot-weiß-rote Mannschaft muss sich gegen den Rekordeuropameister und Titelverteidiger Deutschland durchsetzen. Ja, die sommerlichen Temperaturen, die merken wir schon. 24 Grad hat es in Maria Alm, 27 in Golling und in der Stadt Salzburg. Es wird heute aber noch wärmer, bis zu 34 Grad sind damit dabei. Und dazu gibt es puren Sonnenschein.
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3: Ja, und da ist einiges los im Reiseverkehr. 10 Minuten länger dauert es aktuell auf der A10 Richtung Salzburg zwischen Flachau und Eben. Ab Verwerfen, da dauert es dann auch nochmal 10 Minuten länger. Zäher Verkehr ist auch auf der A10 Richtung Süden vor der Mautstelle St. Michael und auch beim Grenzübergang Walzerberg in beiden Fahrtrichtungen. Und es sind viele am Weg zum Baden. 20 Minuten länger dauert es da schon auf der Wolfgangsee-Straße kurz vor Hof in Fahrtrichtung, na, Fuschelsee.
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3: Ja, und da ist heute wieder richtig viel los bei uns im ganzen Bundesland. Ganz ein spezielles Essen gibt es heute beim Streetfood-Market im Volksgarten. Und ein ganz besonderes Getränk, das gibt es am Hendorfer Seefest. Was das genau ist, das klären wir gleich nach Salzburgs bester Musik. Und naja, Frühstück erstmal. Breakfast at Tiffany's. Von Deep Blue Something, das ist Salzburgs beste Musik.

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1: Antenne Salzburg hier am Samstag. Es ist der 15. August und es ist wieder richtig viel los bei uns im schönsten Bundesland Österreichs. In Kuchl, da läuft heute schon den ganzen Tag das Seefest. Und auch in Hendorf wird heute das Seefest gefeiert. Ab 15 Uhr, ab 3 geht's da los mit ein bisschen Kinderprogramm, gemütlicher Nachmittag und am Abend, da wird dann noch ordentlich Party gemacht und da gibt's ein ganz besonderes Special. Michael Wassenecker, einer der Organisatoren.
2: Also bei unserem Seefest, da schenken wir immer traditionell die Getränke auch in Gierskannen aus. Da ist dann 1 Liter von dem gewünschten Bargetränk deiner Wahl drinnen. Da ist ein großer Strohhalm dabei, kann man auch mit mehrere Strohhalme, sag ich mal, haben und gemeinsam was davon auszubringen.
1: Richtig cool. Ich stelle mir gerade so einen Liter Bacardi Cola vor in dieser Gießkanne. Blumen gießen sollte man damit vielleicht nicht, aber wir genießen sie einfach gemeinsam. Diese Gießkanne heute am Hendorfer Seefest ab 15 Uhr.
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0: Salzburg hier, es ist genau 11:30.
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0: Es ist einiges los im Reiseverkehr. Da kommen wir dann gleich dazu. Zuerst aber noch die Wetteraussichten. Da schaut heute wirklich traumhaft schön aus. Viel Sonne mit dabei und bis zu 34 Grad.
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0: Also, wie gesagt, es ist heute viel los im Reiseverkehr. Vor allem auf der A10 dauert es länger aktuell. 20 Minuten plus Richtung Salzburg zwischen Flacher und Eben. Ab Verwerfen dauert es dann auch nochmal 10 Minuten länger. Zäher Verkehr ist auch über den Walzerberg in beiden Fahrtrichtungen und bei der Mautstelle St. Michael. Und es sind natürlich noch viele am Weg zum Baden, zu den Seen. Da dauert es eine Viertelstunde länger auf der Wolfgangseestraße Richtung Schlussee, kurz vor Hof. Gute Fahrt.
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0: So, wie läuft's heute am Feiertag?
4: Wir am See chillen, ein paar Bierli killen, eventuell grillen und vielleicht nur ein bisschen braun werden.
0: Na bitte, also es wird ein guter Samstag. Jetzt mit U2, Sweetest Wind. Jetzt gehen wir es einfach ein bisschen gemütlicher an. Wir starten rein.

0: Malz Mafia von Tennis Salzburg. Also da ist man doch einfach gleich mal richtig gut drauf, wenn man Malz Mafia hört. So, gut drauf sind wir auch. Es scheint die Sonne. Es ist ein perfekter Sommertag heute. Was machen wir da noch so?
1: Berggehen, Almwanderungen, ein bisschen Einkehr auf der Alm. Das ist für mich ganz prima.
0: Auf den Bergen ist es auch eine Spur kühler, also ganz angenehm. So, mit dabei natürlich auch Coldplay. Auf am Weg zum Berg, auf dem Berg oder wo auch immer hin, zum See. Oder einfach nur zum Mittagstisch. Es ist nämlich schon 20 vor 12. Schönen Samstag.

13 vor 12 und Hannes Altburg hier mit JC Stewart, I Need You to Hate Me. So, und jetzt eine richtige Ära quasi. New Kids on the Block mit Tonight.

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10: Schweres Erdbeben erschüttert Indonesien und Spieltag 3 der Fußball-Bundesliga. Im Studio Gloria Grünberger. Ein schweres Erdbeben der Stärke 7.

0: 7,7 hat heute die indonesische Insel Flores erschüttert. Es hat auch drei starke Nachbeben gegeben. Auch ein Tsunami-Alarm ist ausgelöst worden. Es sind mindestens 20 Menschen ums Leben gekommen. Nach Verschütteten wird weiterhin gesucht. In Alarmbereitschaft ist aktuell die griechische Feuerwehr wegen des starken Nordwinds. Dieser kann bis zu 100 km/h erreichen. Die Gefahr von größeren Flächenbränden ist damit enorm. Auch einige Fähren können aktuell nicht ausfahren, genau am Höhepunkt der Reisezeit. Gleich 5 österreichische Universitäten haben es heuer in die Top 500 vom Academic Ranking of World Universities geschafft. Die beste österreichische Universität ist die Universität Wien. Diese ist unter den Top 150. Und noch zur Fußball-Bundesliga. Es ist Spieltag 3. Dabei matchen sich heute Austria Lustenau und Wolfsberg. Ankick ist um 17 Uhr. Im Anschluss trifft Vizemeister Sturm Graz noch auf SCA Altach. Ankick ist hier um 19.30 Uhr. Es ist heute ein sommerlicher Traumtag bei uns in ganz Salzburg mit richtig viel Sonnenschein und bis zu 34 Grad. Das müssen wir heute nochmal ordentlich ausnutzen. Morgen wird es zwar auch nochmal warm und heiß, aber schon etwas wechselhafter. Und am Montag kommt dann die lang ersehnte Abkühlung. Wir schauen auf Salzburgstraßen und da ist einiges los, vor allem auf der A10. Eine halbe Stunde länger dauert es zwischen Flacher und Eben in Fahrtrichtung Salzburg. Da ist auch die Blockabfertigung aktiv. Und vor dem Helbersberg-Tunnel auch in Fahrtrichtung Salzburg ist die Blockabfertigung auch aktiv. Da dauert es 10 Minuten länger. Viele sind auch am Weg zu den Badeseen auf der B158. Dauert es 10 Minuten länger bei Hof. Und 40 Minuten länger dauert es da sogar vor St. Gilgen. Gute Fahrt.
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0: Mahlzeit Salzburg. Es ist 2:02, Mittagspause quasi, und in die feiern wir jetzt einfach rein. Na? Und zwar mit Liquido und Narcotic.
2: Ja, voll super, voll klasse.
0: Genau so soll es sein. Das ist mehr Musik, mehr Abwechslung und mehr 90er. Für euren Samstagmittag, es ist Feiertag, es ist Maria Himmelfahrt, es ist ein wunderschöner Tag in Salzburg.

0: haben wir bis zu 3000 Enten in den Bach.
1: Also, in Vilsmoos wird's heute gelb.
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17: Es ist heute einfach der perfekte Badetag. Den müssen wir unbedingt noch ausnutzen. Heute Sonnenschein pur und bis zu 34 Grad. Morgen wird es auch noch mal heiß, da bekommen wir so bis zu 31 Grad. Aber am Montag, da kommt dann so die Kaltfront, da sind es dann nur mal maximal 21 Grad.
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17: Ja, und da ist aktuell ordentlich viel los im Reiseverkehr, vor allem auf der A10. Da ist Blockabfertigung bei Flachau in Fahrtrichtung Salzburg. Da dauert es mittlerweile eine Stunde länger. Und auch beim Helbersberg-Tunnel in Fahrtrichtung Salzburg ist die Blockabfertigung aktiv. Da dauert

0: 10 Minuten länger. Und vor St. Gilgen auf der B158 haben wir aktuell einen Plus von einer halben Stunde. Viel Geduld und eine gute Fahrt.
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0: Um 12:30 so jetzt nach dem Mittagessen, was machen wir da?
2: Heavy Couching. Hinlegen, gar nichts machen. Fernsehen einschalten, schlafen.
0: Perfekt, also ein bisschen ausruhen noch, bevor wir dann am Abend vielleicht auch noch wo fortgehen. So, jetzt starten wir aber einmal rein mit London Beat. You Bring On The Sun hier auf Antenne Salzburg. Schönen Samstag.

0: Kamrad mit Hug Yourself hier auf Antenne Salzburg. Und das jetzt ist Robbie Williams für diesen perfekten Sommertag. Was steht da heute noch an?
1: Ein Aperol in der Sonne trinken.
0: Na bitte, Robbie Williams trinkt sicher gern einen mit. Kann man dann.

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11: Taliban feiert 5-jährige Machtübernahme in Afghanistan und Österreichs Faustballer spielen heute um EM-Gold. Im Studio Gloria Grünberger. Vor genau 5 Jahren haben die Taliban die Macht in Afghanistan übernommen. Während diese ihren Sieg feiern, ist es für den Großteil der Bevölkerung eine schwere Zeit. Frauen werden aus dem öffentlichen Leben verdrängt, Millionen Kinder hungern und die

0: Gesundheitsversorgung bricht zusammen. Für Österreichs Krankenkassen schaut es finanziell besser aus. Sie haben ihr Defizit gegenüber der letzten Prognose vor 3 Monaten fast halbieren können. Ein Minus von etwa 111 Millionen Euro wird anstatt 204 Millionen Euro erwartet. In der spanischen Provinz Andalusien hat heute Nacht die Erde gebebt. Eine Stärke von 5,2 ist gemessen worden. Ein Notfallplan ist aktiv. Bei den Beben sind Häuser und Autos beschädigt worden. Deutlich schwerer war das Erdbeben in Indonesien. Hier sind mindestens 20 Menschen ums Leben gekommen. Und Österreichs Faustballer konnten gestern bei der Europameisterschaft in Dänemark 2 Siege erzielen. Damit stehen sie heute im Finale. Die rot-weiß-rote Mannschaft muss sich gegen den Rekord-Europameister und Titelverteidiger Deutschland durchsetzen.
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0: Ja, die Temperaturen, die steigen weiter nach oben. 26 Grad hat es aktuell in Saalbach, 31 in Kuchl und in Wals. Bis zu 34 sind da heute noch möglich und dazu gibt es wirklich einfach puren Sonnenschein, blitzblauer Himmel, dazu keine Wolken. Morgen gibt es dafür dann einige Wolken und im Laufe des Tages auch einige Regenschau und Gewitter. Am Montag wird es dann allgemein sehr nass und vor allem auch kalt.
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0: Im Reiseverkehr ist einiges los, vor allem auf der A10. In Fahrtrichtung Salzburg ab Flachau, da ist die Blockabfertigung aktiv. Da dauert es bis zu 40 Minuten länger. Auch vor dem Helbersbergtunnel ist die Blockabfertigung aktiv. In Fahrtrichtung Salzburg rechnet hier 10 Minuten mehr ein. Rund um die Mautstelle St. Michael dauert es auch länger. Stop and Go haben wir bei der Ausreise über den Walserberg. Und auf der B158 dauert es noch eine Viertelstunde länger am Weg nach St. Gilgen. Gute Fahrt.
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0: 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So, und da gönnen wir uns jetzt einfach mal eine Abkühlung an diesem super heißen Samstag. So, 3, 2, 1. Genau so soll es sein. Eine coole Abkühlung gibt es natürlich auch. Mit coolen 90ern für die heißen Tage. Mehr Musik, mehr Abwechslung, mehr Sommer. Jetzt mit OMD, Sailing on the Seven Seas. Hier auf Antenne Salzburg. Wir haben es jetzt genau 3 Minuten nach 13 Uhr. Ich bin Gloria Grünberger. Es ist der Feiertag, Maria Empfängnis. Bei uns im schönsten Bundesland.

0: Es ist heute einfach wirklich ein traumhafter Badetag. Antenne Salzburg hier am Samstag. Heute Top-Temperatur 34 Grad und dazu gibt es richtig viel Sonne. Da heißt es jetzt nochmal ordentlich auskosten, ordentlich genießen. Am Montag kommt ja dann schon die Kaltfront auf uns zu. So, aber Geheimtipp für heute ist der Habergsee in Schäffau. Wie gefällt es euch dort?
1: Also uns gefällt es total gut. Es ist ruhig, das Wasser ist nicht zu kalt und sehr angenehm alles rundum.
2: Mir gefällt es gut.
3: Mir gefällt es auch gut.
4: Ja, voll klasse. Also Wetter ist super, Leute sind auch nicht viel da und Aussicht ist natürlich traumhaft.
0: Ja, bitte. Also habt einen wunderschönen Samstag im schönsten Bundesland Österreichs.

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6: Perfektes Badewetter haben wir da heute in ganz Salzburg. Auch die Seen sind mittlerweile schon richtig warm. Fuschelsee knapp 24 Grad. Oberdrummersee und Wallersee messen sogar 25 Grad. Bisschen kühler ist noch der Wolfgangsee mit 22 Grad. Draußen bekommen wir heute bis zu 34 Grad und dazu gibt's puren Sonnenschein. Wir schauen auf Salzburg Straßen und da ist einiges los, vor allem auf der A10. Da ist die Blockabfertigung bei Flachau aktiv in Fahrtrichtung Salzburg, rechnet hier eine Viertelstunde mehr ein. Und vor dem Helbersbergtunnel ist sie auch aktiv, da dauert es auch 10 Minuten länger. Stop and Go haben wir auch bei der Ausreise über den Walserberg und vor allem auch bei der Mautstelle St. Michael in beiden Fahrtrichtungen. Gute und vor allem sichere Fahrt und viel Geduld. Wir genießen jetzt mit REM Shiny Happy People. Das ist Salzburgs beste Musik für euren Samstag. Also, wenn sie im Stau steht, da ist man vielleicht nicht ganz so shiny happy, aber das wird schon. Es wird immerhin ein guter Samstag. Es ist ein Feiertag. Ich bin Gloria Grünberger. Hallo, hallo.

0: New Religion hier auf Antenne Salzburg. Das ist Salzburgs beste Musik für euren Samstag, für euren Feiertag. Die ÖSV-Damen machen sich gerade auf den Weg nach Südamerika zum Überseetraining, quasi zum Skifahren ein bisschen. Aber auch bei uns in Salzburg wird ordentlich trainiert, und zwar bei den Nachwuchsskifahrern in Rief. Und da ist der Elias mit dabei. So Elias, wie läuft's denn das Sommertraining?
1: Sehr gut. Also ja, es ist anstrengend, wie jedes Jahr. Aber gut eigentlich. Gestern waren wir in der Kraftkammer und heute sind wir

0: der Laufbahn und sind Intervalle gerannt und haben Laktat testet, genau.
1: Na bitte, also da kommt es auf jeden Fall ordentlich ins Schwitzen. Aber es gibt natürlich ganz viel Motivation jetzt hier bei uns mit den Goo Goo Dolls. Give a little bit. Das ist Salzburgs beste Musik für diesen heißen Sommertag. Bis zu 34 Grad sind mit dabei. Schön.

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4: Schweres Erdbeben erschüttert Indonesien und Spieltag 3 der Fußball-Bundesliga. Im Studio Gloria Grünberger. Ein schweres Erdbeben der Stärke 7,7 hat heute die indonesische Insel Flores erschüttert. Es hat auch 3 starke Nachbeben gegeben. Auch ein Tsunami-Alarm ist ausgelöst worden. Es sind mindestens 20 Menschen ums Leben gekommen. Nach Verschütteten wird weiterhin gesucht. In Alarmbereitschaft ist aktuell die griechische Feuerwehr wegen des starken Nordwinds. Dieser kann bis zu 100 km/h erreichen. Die Gefahr von größeren Flächenbränden ist damit enorm. Auch einige Fähren können aktuell nicht ausfahren, genau am Höhepunkt der Reisezeit. Gleich 5 österreichische Universitäten haben es heuer in die Top 500 vom Academic Ranking of World Universities geschafft. Die beste österreichische Universität ist die Universität Wien. Diese ist unter den Top 150. Und noch zur Fußball-Bundesliga. Es ist Spieltag 3. Dabei matchen sich heute Austria Lustenau und Wolfsberg. Ankick ist um 17 Uhr. Im Anschluss trifft Vizemeister Sturm Graz noch auf SCA Altach. Ankick ist hier um 19.30 Uhr. Mit ordentlich viel Sonnenschein geht's da heute durch diesen Samstag bei uns in Salzburg und es ist auch noch mal recht heiß. Bis zu 34 Grad sind da heute mit dabei. Morgen am Sonntag, da wird's dann schon wechselhafter, da sind schon von der Früh weg dann einige Wolken mit dabei. Am Nachmittag gibt's dann auch einige Regenschauer und Gewitter. Ja, und am Montag

0: kommt dann so richtig die Kaltfront.
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0: Richtig viel los ist vor allem auf der A10 in Fahrtrichtung Salzburg. Noch vor der Mautstelle St. Michael, also bei der Einreise nach Salzburg, da ist die Blockabfertigung aktiv, da dauert es bis zu einer Stunde länger. Außerdem vor Flachau ist die Blockabfertigung aktiv, rechnet hier eine Viertelstunde mehr ein. Und auch vor dem Helbersbergtunnel ist sie aktiv, rechnet hier 10 Minuten mehr ein. Gute Fahrt!
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0: Mit mir, Gloria Grünberger, und jetzt gönnen wir uns einfach mal eine kurze Abkühlung. So, 1, 2, 3. Genau so soll es sein. Und coole Hits sind natürlich auch mit dabei. Mehr Musik, mehr Abwechslung, mehr Sommer. Jetzt mit den Backstreet Boys. Rock your

im schönsten Bundesland Österreichs. In Kuchl, da läuft heute schon den ganzen Tag das Seefest. Und auch in Hendorf wird heute das Seefest gefeiert. Ab 15 Uhr, ab 3 geht's da los mit ein bisschen Kinderprogramm, gemütlicher Nachmittag. Und am Abend, da wird dann noch ordentlich Party gemacht. Und da gibt's

0: Liter Bacardi Cola vorher in dieser Gießkanne. Blumen gießen sollte man damit vielleicht nicht, aber wir genießen sie einfach gemeinsam. Diese Gießkanne heute am Hendorfer Seefest ab 15 Uhr.
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3: Ja, das ist heute ein richtiges Traumtagerl. Purer Sonnenschein und bis zu 34 Grad. Perfektes Badewetter. Morgen wird es dann schon ein bisschen bewölkt. Im Laufe des Nachmittags mischen sich dann auch einige Regenschauer und Gewitter mit dazu. Ja, und am Montag, da können wir quasi schon unser Herbstgewand auspacken. Da kommt nämlich dann die Kaltfront. Wir schauen auf Salzburg Straßen und da ist heute ordentlich viel los, vor allem schon mal bei der Einreise nach Salzburg auf der A10 vor der Mautstelle St. Michael, also von Kärnten kommend, da dauert es bis zu einer Stunde länger. Danach vor Flachau ist die Blockabfertigung aktiv, da dauert es eine Viertelstunde länger, alles in Fahrtrichtung Salzburg, und auch vor dem Helbersbergtunnel ist die Blockabfertigung aktiv, rechnet hier auch 10 Minuten mehr ein. Ich wünsche euch viel Geduld und eine gute Fahrt.
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3: An diesem super heißen Samstag, an diesem super heißen Maria-Himmelfahrt-Tag, Ferragosto ist, ja, aber es ist vor allem eins und das ist heiß. Also sucht euch so einen kleinen kühlen Ort. Ich kann da ja sehr gut das Gasteinertal empfehlen. Da war übrigens auch er hier richtig oft. Er war quasi Stammgast in Bad Gastein. Das ist Falco jetzt mit Out of the Dark. Mehr Musik, mehr Abwechslung und mehr 90er. Schönen Feiertag, Salzburg.
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0: Antenne Salzburg hier am Feiertag. Heute ja Maria Himmelfahrt und bei unseren italienischen Nachbarn Ferragosto. Und wie wir wissen, da kommen ja immer ganz viele Italiener zu uns ins schönste Bundesland Österreichs auf Besuch.
1: Toll, die beleben die Stadt und freue mich, soweit ich es mitgekriegt habe, sind die Italiener ja angenehme Gäste. Ich freue mich, die bringen Leben in die Stadt.
0: Ja, sehr schön. Also gönnen wir uns heute einfach mal ein Pistazien-Croissant oder vielleicht auch eine mega gute Lasagne. Und dann heißt es, hoch lebe la Dolce Vita.

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11: Waldbrände wüten weiter in ganz Europa und Salzburgerin verteidigt ihren Kickbox-WM-Titel. Im Studio Gloria Grünberger. In zahlreichen Ländern wüten weiterhin große Brände. Allein in Südfrankreich sind bereits mehr als 1500 Hektar Land zerstört worden. Gute Nachrichten gibt es aber aus Deutschland. Bei der Bekämpfung des größten Waldbrands des Bundeslands Nordrhein-Westfalen hat die Feuerwehr Fortschritte gemacht. Vor genau 5 Jahren haben die Taliban die Macht in Afghanistan übernommen. Während diese ihren Sieg feiern, ist es für den Großteil der Bevölkerung eine schwere Zeit. Frauen werden aus dem öffentlichen Leben verdrängt, Millionen Kinder hungern und die Gesundheitsversorgung bricht zusammen. Ohne Einigung ist gestern die erste Runde der Regierung zu den Dürrehilfen für die Landwirtschaft zu Ende gegangen. Mit dabei war unter anderem Agrarminister Norbert Totschnig und Finanzminister Markus Matterbauer. Nächste Woche soll weiterverhandelt werden. Und die Kickbox-Weltmeisterin Stella Hemmetsberger hat in Bangkok wieder zugeschlagen. Die Salzburgerin konnte ihren WM-Titel verteidigen. Für ihre beeindruckende Leistung hat sie zusätzlich ein Rekordpreisgeld bekommen in der Höhe von etwa 43.200 Euro. Mit ordentlich viel Sonnenschein geht's da heute durch diesen Samstag bei uns in Salzburg und es ist auch noch mal recht heiß. Bis zu 34 Grad sind da heute mit dabei. Morgen am Sonntag, da wird's dann schon wechselhafter, da sind schon von der Früh weg dann einige Wolken mit dabei. Am Nachmittag gibt's dann auch einige Regenschauer und Gewitter. Ja, und am Montag kommt dann so richtig die Kaltfront. Wir schauen auf Salzburgstraßen und da ist heute ordentlich viel los, vor allem schon mal bei der Einreise nach Salzburg auf der A10. Vor der Mautstelle St. Michael, also von Kärnten kommend, da dauert es bis zu einer Stunde länger. Danach vor Flachau ist die Blockabfertigung aktiv, da dauert es eine

0: Viertelstunde länger, alles in Fahrtrichtung Salzburg. Und auch vor dem Helbersbergtunnel ist die Blockabfertigung aktiv, rechnet hier auch 10 Minuten mehr ein. Ich wünsche euch viel Geduld und eine gute Fahrt.
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0: Mit mir, Gloria Grünberger. Hallo, hallo, servus, grüß euch am Feiertag. Es ist kurz nach drei und auch mit dabei Alessa und Katy Perry, Coldplay und auch MC Hammer. 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

0: Filzmoos wird heute gelb sein. Antenne Salzburg hier am Samstag. Tausende kleine gelbe Enten sind da nämlich heute unterwegs. Das Entenrennen steht an. So, um 16 Uhr ist der Start direkt bei der Mautstelle. Und da ist jetzt schon einmal die Frage, müssen die Enten eigentlich auch Maut bezahlen? Ralf Schörkofer, der Kassier vom Skiclub.
1: Nein, dort ist eine Brücke bei der Mautstelle. Und da haben wir die Enten mit einem großen Ententaxi, heißt es. Das ist nichts anderes als ein Radlader. Haben wir bis zu 3000 Enten in den Bach.
0: Also in Filzmoos wird's heute gelb.
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14: Es ist so ein richtiges Traumtagerl, ein perfekter Sommertag heute in Salzburg mit richtig viel Sonne und bis zu 34 Grad. Morgen am Sonntag, da wird es zwar auch nochmal heiß, aber da sind schon einige Wolken mit dabei. Am Nachmittag gibt es dann auch einige Regenschauer und Gewitter und schon am Montag kommt dann die Kaltfront.
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14: Ja, wir spüren den Sommer deutlich auf Salzburg Straßen. Da ist viel los, vor allem im Reiseverkehr auf der A10 in beiden Fahrtrichtungen. Kommt gut an euer Ziel. Gute Fahrt.
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14: 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Um kurz nach 3:30, perfekter Sonnentag heute. Was machen wir da noch?
17: Ein Aperol in der Sonne trinken.
14: Also, gönnt euch schönen Samstag. Freddie Mercury ist auch mit dabei.

0: Mit Salzburgs bester Musik geht durch diesen Samstag, durch diesen Feiertag bei uns im schönsten Bundesland Österreichs. Und da ist heute wieder richtig viel los. Kuchler Seefest, Hendorfer Seefest und auch in der Stadt Salzburg. Im Volksgarten, das ist das European Street Food Festival, geht übrigens morgen auch noch weiter. So, was steht sonst noch so an am Wochenende? Die Laura aus Bergheim hat sich bei uns gemeldet.
1: Ich gehe heute früh schlafen, denn morgen steht ganz was Besonderes für mich an. Und zwar die erste Wanderung diesen Sommer. Okay. Ich und mein Freund werden auf den Nockstein aufgehen und schauen uns dann dort auch den Sonnenaufgang an. Auf das freue ich mich schon voll. Wir haben auch gute Jausen dabei, dass wir dann dort schön frühstücken mit einem wunderschönen Ausblick. Also einen schöneren Tag wie das kann ich mir, glaube ich, echt nicht vorstellen.
0: Ja, richtig cool. Wetter morgen Vormittag passt ja auch noch gut. Erst am Nachmittag mischen sich dann ein paar Regenschauer und Gewitter mit dazu. Also habt ein schönes Wochenende.

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11: Schweres Erdbeben erschüttert Indonesien und Spieltag 3 der Fußball-Bundesliga. Im Studio Gloria Grünberger. Ein schweres Erdbeben der Stärke 7,7 hat heute die indonesische Insel Flores erschüttert. Es hat auch drei starke Nachbeben gegeben. Auch ein Tsunami-Alarm ist ausgelöst worden. Es sind mindestens 20 Menschen ums Leben gekommen. Nach Verschütteten wird weiterhin gesucht. In Alarmbereitschaft ist aktuell die griechische Feuerwehr wegen des starken Nordwinds. Dieser kann bis zu 100 km/h erreichen. Die Gefahr von größeren Flächenbränden ist damit enorm. Auch einige Fähren können aktuell nicht ausfahren, genau am Höhepunkt der Reisezeit. Gleich 5 österreichische Universitäten haben es heuer in die Top 500 vom Academic Ranking of World Universities geschafft. Die beste österreichische Universität ist die Universität Wien. Diese ist unter den Top 150. Und noch zur Fußball-Bundesliga. Es ist Spieltag 3. Dabei matchen sich heute Austria Lustenau und Wolfsberg. Ankick ist um 17 Uhr. Im Anschluss trifft Vizemeister Sturm Graz noch auf SCA Altach. Ankick ist hier um 19.30 Uhr.
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11: Mit richtig viel Sonne geht's da heute durch diesen Samstagnachmittag. Also perfekt, um vielleicht draußen auf der Terrasse sitzen oder natürlich auch perfektes Badewetter. Heute 34 Grad. Morgen am Sonntag wird's zwar auch noch mal heiß, aber schon etwas wechselhafter. Und am Montag kommt dann die Kaltfront.
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11: Im Reiseverkehr brauchen wir heute definitiv einiges an Geduld, vor allem auf der A10 in beiden Fahrtrichtungen und vor allem auch bei der Mautstelle St. Michael, da stockt es immer wieder. Rechnet auch mehr Zeit beim Grenzübergang Walserberg in beiden Fahrtrichtungen. Gute Fahrt!
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11: Und wir starten rein in diesen ja quasi schon späten Nachmittag. Es geht Richtung Partyabend heute. Und da gibt es natürlich nur eins. Mehr Musik, mehr Abwechslung und mehr 90er. Jetzt mit Mike and the Mechanics, Word of Mouth aus dem Jahr 1991. Jetzt für euch hier auf Antenne Salzburg. Schönen Samstag. Und es heißt ordentlich Party machen.

0: Es ist heute einfach wirklich ein traumhafter Badetag. Antenne Salzburg hier am Samstag. Heute Top-Temperatur 34 Grad und dazu gibt es richtig viel Sonne. Da heißt es jetzt nochmal ordentlich auskosten, ordentlich genießen. Am Montag kommt ja dann schon die Kaltfront auf uns zu. So, aber Geheimtipp für heute ist der Habergsee in Schäffau. Wie gefällt es euch dort?
1: Also uns gefällt es total gut. Es ist ruhig, das Wasser ist nicht zu kalt und sehr angenehm alles rundum.
2: Mir gefällt es gut.
3: Mir gefällt es auch gut.
4: Ja, voll klasse. Also Wetter ist super, Leute sind auch nicht viel da und Aussicht ist natürlich traumhaft.
0: Ja, bitte. Also habt einen wunderschönen Samstag im schönsten Bundesland Österreichs.

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5: Ja, da können wir uns heute absolut nicht beschweren. Es ist ein perfekter Sommertag mit purem Sonnenschein und bis zu 34 Grad. Morgen wird es zwar auch noch mal heiß, aber schon etwas wechselhafter. Vor allem am Nachmittag sind dann einige Gewitter mit dabei. Ja, und am Montag kommt dann endlich auch, muss man sagen, die Abkühlung. Mehr Zeit einrechnen heißt es heute vor allem im Reiseverkehr auf der A10 in beiden Fahrtrichtungen und auch beim Grenzübergang Walserberg. Außerdem hier und da rund um die Badeseen in Salzburg, da kann es auch immer wieder zu kurzen Zeitverzögerungen kommen. Gute und vor allem sichere Fahrt.
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5: 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Heute am 15. August, heute übrigens Tag der besten Freunde. So, und zu unseren besten Freunden zählen auf alle Fälle Nickelback, Paula Stella und Michael Jackson. 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

0: Antenne Salzburg hier am Feiertag, heute ja Maria Himmelfahrt und bei unseren italienischen Nachbarn Ferragosto. Und wie wir wissen, da kommen ja immer ganz viele Italiener zu uns ins schönste Bundesland Österreichs auf Besuch.
1: Toll, die beleben die Stadt und freue mich, soweit ich es mitgekriegt habe, sind die Italiener ja angenehme Gäste. Ich freue mich, die bringen Leben in die Stadt.
0: Ja, sehr schön. Also gönnen wir uns heute einfach mal ein Pistazien-Croissant oder vielleicht auch eine mega gute Lasagne. Und dann heißt es Hochlebe la Dolce Vita.

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1: Waldbrände wüten weiter in ganz Europa und Salzburgerin verteidigt ihren Kickbox-WM-Titel. Im Studio Gloria Grünberger. In zahlreichen Ländern wüten weiterhin große Brände. Allein in Südfrankreich sind bereits mehr als 1500 Hektar Land zerstört worden. Gute Nachrichten gibt es aber aus Deutschland. Bei der Bekämpfung des größten Waldbrands des Bundeslands Nordrhein-Westfalen hat die Feuerwehr Fortschritte gemacht. Vor genau 5 Jahren haben die Taliban die Macht in Afghanistan übernommen. Während diese ihren Sieg feiern, ist es für den Großteil der Bevölkerung eine schwere Zeit. Frauen werden aus dem öffentlichen Leben verdrängt, Millionen Kinder hungern und die Gesundheitsversorgung bricht zusammen. Ohne Einigung ist gestern die erste Runde der Regierung zu den Dürrehilfen für die Landwirtschaft zu Ende gegangen. Mit dabei war unter anderem Agrarminister Norbert Totschnig und Finanzminister Markus Matterbauer. Nächste Woche soll weiterverhandelt werden. Und die Kickbox-Weltmeisterin Stella Hemmetsberger hat in Bangkok wieder zugeschlagen. Die Salzburgerin konnte ihren WM-Titel verteidigen. Für ihre beeindruckende Leistung hat sie zusätzlich ein Rekordpreisgeld bekommen in der Höhe von etwa 43.200 Euro. Mit ordentlich viel Sonnenschein geht's da heute durch diesen Samstag bei uns in Salzburg und es ist auch nochmal recht heiß. Bis zu 34 Grad sind da heute mit dabei. Morgen am Sonntag, da wird's dann schon wechselhafter, da sind schon von der Früh weg dann einige Wolken mit dabei. Am Nachmittag gibt's dann auch einige Regenschauer und Gewitter. Ja, und am Montag kommt dann so richtig die Kaltfront.
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1: Ja, es stockt heute immer wieder, vor allem auf der A10 im Reiseverkehr und auch im Rückreiseverkehr. Also in beiden Fahrtrichtungen mehr Zeit einplanen, genauso wie über den Grenzübergang Walserberg. Auch da kann es immer wieder zu kurzen Zeitverzögerungen kommen. Gute und vor allem sichere Fahrt.
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1: Es ist der Samstag, es ist Maria Himmelfahrt. Kurz nach 5 ist es und es ist brutal heiß.
8: Mein innigster Wunsch für heute wäre ein kühles Bier.
1: Na, das gönnen wir uns jetzt auf alle Fälle noch. Salzburgs beste Musik ist auch mit dabei.
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0: Kaigo, Save My Love hier auf Antenne Salzburg. Es geht Richtung Samstagabend. Wie läuft's aktuell?
1: Wir am See chillen, ein paar Bierli killen, eventuell grillen und vielleicht nur ein bisschen braun werden.
0: Das klingt ja optimal. Salzburgs beste Musik ist auch mit dabei. Jetzt mit Chris Rea und Julia. Hallo, liebe Julias.

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1: Es ist wirklich noch ein super schöner, lauer Sommerabend heute. In der Nacht, da sinken die Temperaturen dann wieder etwa auf bis zu 11 Grad runter. Morgen am Sonntag wird es aber wieder heiß, bis zu 31 Grad. Es sind aber morgen doch einige mehr Wolken mit dabei und im Laufe des Tages gibt es dann auch einige Regenschauer und Gewitter. Ja, und am Montag, da wird es dann nur mehr maximal 21 Grad warm, da kommt nämlich eine richtige Kaltfront. Mehr Zeit einrechnen heißt es heute vor allem im Reiseverkehr auf der A10 in beiden Fahrtrichtungen und auch beim Grenzübergang Walserberg. Außerdem hier und da rund um die Badeseen in Salzburg, da kann es auch immer wieder zu kurzen Zeitverzögerungen kommen. Gute und vor allem sichere Fahrt.
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1: 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Mit mir, Gloria Grünberger, und natürlich mit ganz viel von Salzburgs bester Musik. Da ist jetzt gleich mit dabei Robbie Williams und auch Harry Styles, die neue von ihm, American Girls. Ja, da freuen wir uns auf alle Fälle schon drauf. Das ist mehr Musik, mehr Abwechslung und jetzt mehr 90er.

0: Harry Styles hier mit seiner neuen Aufantenne Salzburg American Girls. Schönen Samstagabend. Es ist ein heißer Tag bei uns in Salzburg, aber die ÖSV-Damen, die begeben sich schon in die Wintersphäre sozusagen. Und zwar sind die gerade am Weg zum Überseetraining nach Südamerika zum Skifahren. So, aber auch bei uns wird natürlich ein bisschen trainiert, und zwar bei unseren Nachwuchs-Skifahrern in Rief. Mit dabei ist die Lilly. So Lilly, wie läuft das Sommertraining?
1: Ja, das Sommertraining läuft eigentlich ganz gut. Wir haben viel Fortschritte gemacht vom letzten Jahr auf heuer und ist schon sehr intensiv jetzt immer.
0: Ja, das glaube ich, vor allem jetzt in der Hitze. Wie gefällt es dir so?
1: Es gefällt mir schon ganz gut. Also Wintertraining ist natürlich unser Sportart. Mhm. Aber da gehört halt alles dazu. Das ganze Sommertraining, das ganze Schwitzen und die Sonne brennt aber, weiß. Geht und wir ziehen es durch. Ist schon cool.
0: Ja, sehr gut. Hauptsache, es macht Spaß. Ein bisschen Motivation gibt es natürlich jetzt mit Roxette. She's got nothing on but the radio. Also aufdrehen, genießen und die Motivation regelrecht einsaugen. Das ist Salzburgs beste Musik für euren Samstagabend.

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1: Waldbrände wüten weiter in ganz Europa und Salzburgerin verteidigt ihren Kickbox-WM-Titel. Im Studio Gloria Grünberger. In zahlreichen Ländern wüten weiterhin große Brände. Allein in Südfrankreich sind bereits mehr als 1500 Hektar Land zerstört worden. Gute Nachrichten gibt es aber aus Deutschland. Bei der Bekämpfung des größten Waldbrands des Bundeslands Nordrhein-Westfalen hat die Feuerwehr Fortschritte gemacht. Vor genau 5 Jahren haben die Taliban die Macht in Afghanistan übernommen. Während diese ihren Sieg feiern, ist es für den Großteil der Bevölkerung eine schwere Zeit. Frauen werden aus dem öffentlichen Leben verdrängt, Millionen Kinder hungern und die Gesundheitsversorgung bricht zusammen. Ohne Einigung ist gestern die erste Runde der Regierung zu den Dürrehilfen für die Landwirtschaft zu Ende gegangen. Mit dabei war unter anderem Agrarminister Norbert Totschnig und Finanzminister Markus Matterbauer. Nächste Woche soll weiterverhandelt werden. Und die Kickbox-Weltmeisterin Stella Hemmetsberger hat in Bangkok wieder zugeschlagen. Die Salzburgerin konnte ihren WM-Titel verteidigen. Für ihre beeindruckende Leistung hat sie zusätzlich ein Rekordpreisgeld bekommen in der Höhe von etwa 43.200 Euro. Es ist heute so ein richtig super schöner, lauer Sommerabend bei uns in Salzburg. In der Nacht wird es dann aber wieder kühler, da sinken die Temperaturen auf bis zu 11 Grad. Morgen am Sonntag, da steigen sie aber wieder auf bis zu 31 Grad. Da mischen sich aber dann doch auch einige Wolken mit dazu und im Laufe des Tages auch einige Regenschauer und Gewitter. Ja, und am Montag, da heißt es dann quasi ja die Winterjacke auspacken, da kommt nämlich eine Kaltfront. Mehr Zeit einrechnen heißt es heute vor allem im Reiseverkehr auf der A10 in beiden Fahrtrichtungen und auch beim Grenzübergang Walserberg. Außerdem hier und da rund um die Badeseen in Salzburg, da kann es auch immer wieder zu kurzen Zeitverzögerungen kommen. Gute und vor allem sichere Fahrt.
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1: 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Um kurz nach 6 und da starten wir jetzt rein mit dem nächsten Antenne Salzburg 90er. Wir kennen ihn schon. Genesis, Jesus Knows Me, Baujahr 1991. Es ist der Samstagabend. Hallo, hallo. Ich bin Gloria Grünberger.

0: Salzburgs beste Musik geht durch diesen Samstag, durch diesen Feiertag bei uns im schönsten Bundesland Österreichs. Und da ist heute wieder richtig viel los. Kuchler Seefest, Hendorfer Seefest und auch in der Stadt Salzburg. Im Volksgarten, das ist das European Street Food Festival, geht übrigens morgen auch noch weiter. So, was steht sonst noch so an am Wochenende? Die Laura aus Bergheim hat sich bei uns gemeldet.
1: Ich gehe heute früh schlafen, denn morgen steht ganz was Besonderes für mich an. Und zwar die erste Wanderung diesen Sommer. Okay. Ich und mein Freund werden auf den Nockstein aufgehen und schauen uns dann dort auch den Sonnenaufgang an. Auf das freue ich mich schon voll. Wir haben auch gute Jausen dabei, dass wir dann dort schön frühstücken mit einem wunderschönen Ausblick. Also einen schöneren Tag wie das kann ich mir, glaube ich, echt nicht vorstellen.
0: Ja, richtig cool. Wetter morgen Vormittag passt ja auch noch gut. Erst am Nachmittag mischen sich dann ein paar Regenschauer und Gewitter mit dazu. Also habt ein schönes Wochenende.

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1: Es ist heute so ein richtig super schöner, lauer Sommerabend bei uns in Salzburg. In der Nacht wird es dann aber wieder kühler, da sinken die Temperaturen auf bis zu 11 Grad. Morgen am Sonntag, da steigen sie aber wieder auf bis zu 31 Grad. Da mischen sich aber dann doch auch einige Wolken mit dazu und im Laufe des Tages auch einige Regenschauer und Gewitter. Ja, und am Montag, da heißt es dann quasi ja die Winterjacke auspacken, da kommt nämlich eine Kaltfront.
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1: Es ist heute so ein richtiger Reiseverkehrstag. Da heißt es, mehr Zeit einrechnen, vor allem auf der A10 in beiden Fahrtrichtungen und auch beim Grenzübergang Walserberg. Und schon langsam machen sich auch viele auf den Weg nach Hause von den ganzen Badeseen. Vor allem auf der Wolfgangseestraße kann es da immer wieder zu Zeitverzögerungen kommen. Gute Fahrt!
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1: Um kurz nach 6:30, es geht rein in diesen Samstagabend. Was machen wir heute noch?
4: Heavy Couching. Hinlegen, gar nichts machen. Fernsehen einschalten, schlafen.
1: Okay, entweder das oder es geht auf, wir machen ein bisschen Party. Jetzt aber erstmal Jimmy Cliff. I can see clearly now. 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Hier auf Antenne Salzburg.

Thorsten Einerson mit Ali hier auf Antenne Salzburg. Es ist schon Samstagabend, kurz vor 7. Und jetzt fürs Herrichten, fürs Fortgehen heute Abend oder auch fürs Jausnen. Lady Gaga mit Paparazzi. Das ist Salzburgs beste Musik hier auf Antenne Salzburg. Schön.

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3: Waldbrände wüten weiter in ganz Europa und Salzburgerin verteidigt ihren Kickbox-WM-Titel. Im Studio Gloria Grünberger. In zahlreichen Ländern wüten weiterhin große Brände. Allein in Südfrankreich sind bereits mehr als 1500 Hektar Land zerstört worden. Gute Nachrichten gibt es aber aus Deutschland. Bei der Bekämpfung des größten Waldbrands des Bundeslands Nordrhein-Westfalen hat die Feuerwehr Fortschritte gemacht. Vor genau 5 Jahren haben die Taliban die Macht in Afghanistan übernommen. Während diese ihren Sieg feiern, ist es für den Großteil der Bevölkerung eine schwere Zeit. Frauen werden aus dem öffentlichen Leben verdrängt, Millionen Kinder hungern und die Gesundheitsversorgung bricht zusammen. Ohne Einigung ist gestern die erste Runde der Regierung zu den Dürrehilfen für die Landwirtschaft zu Ende gegangen. Mit dabei war unter anderem Agrarminister Norbert Totschnig und Finanzminister Markus Matterbauer. Nächste Woche soll weiterverhandelt werden. Und die Kickbox-Weltmeisterin Stella Hemmetsberger hat in Bangkok wieder zugeschlagen. Die Salzburgerin konnte ihren WM-Titel verteidigen. Für ihre beeindruckende Leistung hat sie zusätzlich ein Rekordpreisgeld bekommen in der Höhe von etwa 43.200 Euro.
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